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0: Da schau her. Es gab doch kein Upsi. Sie ist wieder da. Einen wunderschönen guten Tag.
1: Habt ihr gedacht, ich komme nicht wieder?
0: Ja, wir haben so gedacht, dass wir so nach so einem 2 Tage Geburtstagsfeierei denn so ein Upsi, ich brauche noch 2 Tage krank kommt. Hätte möglich sein können.
1: Das ist ja nur nicht so meine Art.
2: Aber teamintern passiert das ab und zu, dass Leute zufällig am Ende der Ferien ihres Urlaubs krank werden und dann halt mal upsi-mäßig nochmal 2 Tage brauchen, bevor sie da sind.
1: Oh Mann, hätte ich das mal früher gewusst.
0: Ich wollte gerade sagen, von wegen, das ist nicht so meine Art, aber hätte ich es gewusst, hätte ich es auch gerne mal
1: da
0: gemacht.
1: Da fällt mir doch ein, ich habe da noch was vor.
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0: So, Breakfast Club also wieder in kompletter Besetzung, 3/3 anwesend. Schön, dass wir alle da sind, wie Thomas Franke sagen würde. Ja. Und schön, dass du auch wieder am Start bist. Ja, schön, dass wir dich wieder in den heutigen Tag begleiten dürfen, an diesem heutigen Mittwoch. Haben übrigens auch schon wieder Post bekommen, und zwar von Gabi. Gabi schreibt nämlich immer Zettel oder Briefe.
1: Zettel.
0: Briefe schreibt sie immer und hat dann so verschiedene Themengebiete, die sie dann so abarbeitet. Zum Beispiel Rauschmeißer-Song, Bierbrauerei, Namensgebung. Der eine mehr, der andere weniger, sagen wir mal so. Lass uns einfach mal ein bisschen weitermachen jetzt hier, und zwar mit Bad Omens, Spectre an diesem Mittwochmorgen. Nice.

0: Violet Grohl und Thumb hier bei Star für Maximum Rock. Und die gute Violet Grohl, jetzt nagelt mich nicht fest, macht doch auch die ersten paar Konzerte so, ne? Die hat doch jetzt eine Tour angekündigt. Und
1: Deutschlandkonzerte.
0: Ja, unter anderem auch zweimal in Deutschland. Einmal, ich glaube, Berlin und einmal Köln. Ich glaube, in Berlin fängt sie sogar an. Wenn ich mich das ist ungesunde Teilwissen gerade.
1: 19. August im Metropol und

0: Schönen guten Morgen hier bei Star FM Maximum Rock. Wir sind für dich morgen da, wenn du uns brauchst, und zwar jeden Morgen. Was guckst du so komisch die ganze Zeit?
1: Ey, das ist ganz normal. Wieso? Ich weiß es nicht. Nur weil ich dich mal einmal angucke in unserem...
0: Das irritiert mich, was da passiert.
2: Wir haben eine schöne
0: Rock News. Rock News Meldung von Weezer reinbekommen, habt ihr schon gesehen. Die werden heute einen neuen Song droppen um 18 Uhr und haben ein geiles Video dazu veröffentlicht, wie sie irgendwie auf Safari sind. Sehr, sehr witzig, sehr nerdig, wie Weezer halt sind. Ich meine, dass die ein neues Album rausbringen, ist klar, das ist bekannt. Das letzte ist ja mittlerweile schon 5 Jahre alt. Aber wann es genau rauskommt und so weiter, wissen wir nicht. Und wir wissen die Farbe noch nicht. Weezer haben ja gerne Farben als Namen von ihren Alben. Es gibt das blaue Album, das grüne und so weiter und so fort. Und jetzt hat ein findiger Fan rausgefunden, wenn man auf der Weezer Homepage GO eingibt in der Suche, Auto vervollständigt es auf Gold. Also wir gehen mal davon aus, dass das neue Weezer-Album ein Gold-Album sein wird. 18 Uhr heute, neuer Song von
1: uns. Aber auch manche sind aber wirklich ein paar Füchse, oder?
0: Geil, wie sich da manche reinnörden und das irgendwie rausfinden wollen. Mega gut.
1: Warst du nicht letztes Jahr Rock im Park da voll mit dabei bei Weezer, als die gespielt haben? Bist du da nicht
0: ganz vorne gegangen? Ich liebe diese Band. Ich bin sogar mal nach London geflogen, nur um sie zu sehen, als sie zu lange mal wieder nicht in Deutschland waren. Ich finde, das ist eine absolut klasse Band, die einfach Spaß macht eine gute Zeit
1: bringt. Da weißt du, wo die Pinunsen hängen. Man ist ja, also da, wo er manchmal so richtig geizig ist, haut er da dann wieder raus, ne?
0: Ich bin zumindest nicht nach Birmingham geflogen.
2: Wer war denn in Birmingham?
1: Kann ich nochmal drüber sprechen. Denn?
0: Ja. Irgendwann mal, ne? In Ruhe, aber.
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1: Morgen. Yo, schönen guten Morgen. Die Lostöpfe füllen sich. Die Lostöpfe für das letzte Rock im Park Ticket. Denn wir sind ja so ein bisschen dein Rock im Park Radio. Hauen hier die ganze Zeit schon immer Tickets raus. Dutzende sind da schon rausgegangen. Ich habe nur eins gefunden. 3-Tages-Ticket im Wert von 300 Euro. Und das muss noch den Besitzer wechseln.
2: Und dafür kommt jetzt du ins Spiel. Du entscheidest dich für entweder Wolfi oder Chris. Wer ist in deinen Augen derjenige, der mehr über das Festival weiß? Wer schneidet besser ab im Quiz? Du entscheidest dich für ein Team und der Gewinner ist dann quasi der Lostopf für das letzte Ticket.
1: Na, dann drücken wir die Daumen.
2: Für euch selber.
0: 3 Tracks am Stück und beginnen mit Rise Against Nowhere Generation. Ist deine gemeint, Flo, oder?
2: Ja, ganz genau.
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0: Bei dem Song kriege ich immer richtig Durst auf Limonade. Das waren die Lemonheads.
1: Wann hast du mal Durst auf Limonade?
0: Im Radler vielleicht. So, aber was Besseres ist mir jetzt nicht eingefallen. Wir kommen zu unserer Lieblingskategorie, denn der Geheimtipp ist wieder am Start. Jeden Mittwoch sagst du uns, welche Band unterm Radar fliegt, und die müssen wir uns auf jeden Fall immer mal anhören. Der Geheimtipp!

0: Wolfi, so wirst du nie Ukulele spielen können.
1: Also, wenn ich nur so tue, als ob.
2: Wolfi, du müsstest einfach mal, ich glaube, der Bier der Woche, dein Intro müsstest du, glaube ich, mal ein bisschen bearbeiten.
1: Ich kack langsam ab, wa?
2: Ja. Aber gut, kommen wir zu unserem Geheimtipp.
0: So, der kommt heute von der Uschi.
3: Hey StarFM, ich hätte auch einen Geheimtipp, nämlich die Band Stinger, die aus Allersberg kommt. Wirklich ein Juwel an Band.

0: Das ist wirklich Hard Rock, wie er im Buche steht. Man erkennt auf jeden Fall die Nähe zu AC/DC, zu Crocus, zu Rose Tattoo oder auch Airborne. Also auf jeden Fall da deutlich erkennbar. Kommen aus Allersberg, gibt es seit 2016 und haben auch beim Deutschen Rock- und Poppreis schon einige Preise absahnen können. Also beste Hard Rock Band, bestes Hard Rock Album, beste Hard Rock Single, beste deutsche Hard Rock Band. Also da haben sie auf jeden Fall schon den ein oder anderen Preis bekommen.
1: Aber geil, klingt gar nicht so verkehrt. Ne? Ich kenne die schon so ein bisschen, ich habe sie schon mal immer mal so ein bisschen auf dem Schirm gehabt. Ich müsste mir aber wahrscheinlich mal so ein Konzert, glaube ich, von denen mal angucken. Ich glaube, die reißen bestimmt ganz gut ab.
2: Lohnt sich, absolut. Ich habe sie irgendwann mal als Support gesehen und macht wirklich, wirklich Spaß.
1: Danke, Uschi, für deinen Geheimtipp. Und wenn du da draußen sagst, Mensch, pass mal auf, ich habe auch eine Band, die unterm Radar fliegt. Und ich rede wirklich auch von Bands, die man wahrscheinlich nicht so kennt. Also oftmals kommen auch so Bands an, was waren jetzt, Eisbrecher oder Schmutzki und so. Und ich glaube, die Bands sind doch schon eher auf dem Schirm, als man vielleicht selber denkt. Lieber so die ganz kleinen Bands, die man vielleicht irgendwo mal in einem kleinen Club gesehen hat. Darauf bin ich aus.
0: Die ganz nischigen Sachen. Also deine Sprachnachricht an die 0800 0303 666.

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0: Foo Fighters auf Star FM Maximum Rock. Denk dran, am Montag werden wir noch Frontstage-Tickets für dich haben. Also unbedingt Montag früh Radio laut. Auch wenn das natürlich noch ein bisschen weg ist, denn gedanklich sind wir doch alle im Rock im Park Wochenende. Wir sind vor Ort und werden berichten, das ganze Wochenende immer wieder live im Programm. Und du kannst auch noch mit dabei sein. Wir haben schon so viele Tickets rausgehauen. Aber Chris hat noch eins gefunden, ein super 3-Tages-300-Euro Wahnsinns-Wochenend-Ticket. Und das schenken wir dir.
1: Dafür musst du einfach nur die beiden hier quizzen lassen und dich für eins der beiden Teams entscheiden. Glaubst du, Wolfi ist der mit dem Wissen oder ist es Chris? Und das Gewinnerteam öffnet dann quasi den Lostopf. Und man muss sagen, Wolfi, kein Druck, um keinen Druck aufzubauen, aber du bist der Mann, dem die Leute vertrauen. Ich würde mal sagen, 80% der Leute glauben, dass Wolfi das größere Rockwissen hat.
2: Das ist unfassbar.
3: Surprise, surprise.
2: Unfassbar. Aber ich kann euch beweisen, dass ich auch ein gutes Rock im Park Wissen habe. Zum Beispiel habe ich mal eine Top 3 zusammengestellt von Fakten, die keiner weiß.
4: Platz 1.
2: Wusstest du zum Beispiel, dass Rock im Park 2006 kurz vor dem Abschied aus Nürnberg stand? Nämlich die Fußball-WM war der Grund. Da musste die Center Stage nämlich in Luitpoldhain ausweichen. Danach gab es so große logistische Probleme, dass zwischenzeitlich sogar ein neuer Standort in Bayern oder Baden-Württemberg gesucht wurde. Erst Ende 2006 war dann klar, dass Rock im Park auch doch noch in Nürnberg bleibt.
4: Platz 2.
2: Bei Rock im Park 2025 halfen die Ärzte per Video. Und da ist jetzt nicht die Band gemeint, sondern 2025 kam im Sanitätsdienst von Rock im Park auch die Telemedizin zum Einsatz. Sprich, medizinische Fälle, die nicht sofort lebensbedrohlich waren, konnten da irgendwie durch Einsatzkräfte und ärztliche Einschätzung per Video konnten sie sich die einholen. Bei über 2400 sanitätsdienstlichen Hilfsleistungen zeigte das, wie professionell die medizinische Versorgung hinter den Kulissen organisiert ist. Lieben Dank nochmal an alle, die da helfen und vor Ort sind.
4: Platz 3.
2: Und, das hätte man sich vielleicht auch denken können, aber hier mal ein paar Zahlen dazu. Backstage wird bei Rock im Park fast wie in einer Kleinstadt gearbeitet, ja, denn da muss nämlich eine ordentliche Versorgung her. Hinter den Kulissen läuft ein riesiger Apparat. Unter anderem wurden da rund 3000 Essen für die Crew, 1000 Essen für Bands und 3 Tonnen Würfeleis genannt. Dazu kommen natürlich noch tausende Menschen, die für die Sicherheit, für die Gastronomie sorgen, für die Technik und so weiter und so fort.
1: Und Wolfi, wie viele von diesen Fakten kanntest du als der mit dem...
0: Ich muss zugeben, von den dreien kannte ich nicht, aber ich war auch ein bisschen abgelenkt, weil Chris ist die einzige Person, die ich kenne, der eine Top 3 aufbaut mit Platz 1,
1: ja,
0: 2, 3.
1: Wirklich?
0: Ich kenne nur Platz 3, 2, 1. Also, aber gut, er ist halt immer ein bisschen anders.
2: Ja. Es waren Top 3 Fakten. Es war eine Top 3, nicht eine Platzierung. Aber ist ja auch egal. Wir machen jetzt weiter mit einer Band, die auf jeden Fall mit am Start ist und auf den Top 3 Bands hört. Hier ist Linkin Park, In the End, hier bei Star für Maximum Rock.

0: Oh yeah. Sein Name ist Kienzler.
1: Wolfram Kienzler.
0: Wolfram Kienzler.
2: Und er ist angespielt.
0: Dein, was ist er? Dein Gamer des Vertrauens.
1: Nur mit der Lizenz zum Spielen.
2: Jetzt lass mich endlich erzählen. Das neue James Bond Spiel ist ja draußen seit letzter Woche. Ich habe es jetzt endlich mal geschafft, zumindest ein paar Stunden anzuspielen. Das 007 First Light Spiel. Und ich kann nur sagen, alle positiven Empfehlungen, die da draußen rumkursieren, alle, die sagen, es ist das Spiel des Jahres, trotz GTA 6 Release dieses Jahr,
0: liegen alle falsch.
2: Ich verstehe es 100%. Es macht so Spaß. Ich war ein bisschen skeptisch, weil der Bond ist so jung und man spielt ja quasi, wie er vom Quereinsteiger zum Doppel-Null-Agenten wird am Anfang. Aber das ist so charmant gemacht, das nimmt dich gleich mit und es hast das beste Tutorial aller Zeiten. Also Ersteindruck ist richtig, richtig, richtig gut. Aber wir wissen ja, unser Thomas Franke ist der Hauptzocker in diesem Team und der zockt das gerade komplett durch und will dann die Tage auf jeden Fall noch einen Testbericht raushauen. Und ich freue mich richtig drauf, denn das macht Spaß. Habt ihr es auch angespielt?
1: Natürlich nicht, Wolfi.
2: Ich hab dir gerade auch schon mal ein Videospiel gespielt.
0: Ich hab dir nicht mal gerade zugehört, so richtig, muss ich ehrlich sagen.
2: Also, wer auch schon gezockt hat, schick mal 0800 0303 666. Wir können ja nicht nur über Rock im Park sprechen heute. Wie ist dein Eindruck? Wie ist dein Testbericht von 007 First Light, vom neuen Bond-Spiel, dem ersten seit 14 Jahren? Kommen bei dir auch so die guten alten Goldfinger-Zeiten hoch und so weiter? Ach, Xbox, hab's geliebt damals.
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0: Tja, wenn Wolfi sich hier schon so ein bisschen warm macht und bereit macht, nehme ich die Sache ziemlich locker und cool. Ja, denn gleich ist es soweit, gleich wird eine Runde gequizzt und du solltest dich nochmal schnell beeilen.
1: Ja, kannst dich noch für ein Team entscheiden. Wem traust du mehr Wissen über Rock im Park zu, Wolfi oder Chris? Und wenn du die richtige Entscheidung triffst und den Gewinner wählst, dann bist du im Lostopf für das letzte Ticket.
2: Frank hat übrigens taktisch gewählt. Er hat für Chris gewählt, aber nicht, weil er glaubt, dass er mehr Stimmen hat, sondern weil er meint, da sind viel weniger Leute im Lostopf am Ende. Falls Chris gewinnt, ist die Chance höher. Auch spannender
1: clever,
2: Ansatz.
1: Clever.
2: The Kooks, always where I wanna be jetzt.
0: Vorhin war noch jemand dabei, der hat sie für mich und er für dich getippt. Auch nicht verkehrt.
2: Das ist auch gut.

0: Mystify in Excess hier bei Star FM Maximum Rock. Und es wird jetzt langsam hier auch spannend, denn jetzt wird nämlich gleich gequizt. Hab noch ein Rock im Park-Ticket gefunden, ein Wochenendticket im Wert von 300 Euro. Muss natürlich den Besitzer wechseln. Und jetzt geht's ums Eingemachte.
1: Ja, du hast dich entschieden für einen Lostopf, Wolfi oder Chris. Und wer jetzt das Rennen macht, das sind dann quasi die Leute im Lostopf. Sollen wir Wolf hier anfangen lassen mit der ersten Frage?
0: Ja, kurz nochmal die Spielregeln. Wir werden jetzt praktisch, Flora ist die Quizmeisterin und stellt uns Fragen, immer einen nach dem anderen, immer abwechselnd. Und sobald einer eine Frage nicht beantworten kann, ist der andere sozusagen weiter. Oder? Hat gewonnen.
1: So ist recht. Wer falsch antwortet, verliert.
0: Na denn, machen wir noch ein bisschen.
1: Und auch kein Lostopf.
0: Bisschen Spannung hier reinbringen.
1: Also Wolfi, dein Lostopf ist der vollere, deswegen fangen wir mit dir an.
0: Okay.
1: Welche kanadische Rockband spielt 2026 am selben Tag wie Linkin Park, Danko Jones, die H-Blox oder Social Distortion?
2: Danko Jones.
1: Richtig. Ist. Frage an Chris. Welche Band spielt am Freitag 2026 direkt vor Volbeat auf der Utopia Stage?
0: Electric Callboy.
1: Richtig. Hm. In welcher Stadt fand Rock im Park 1995 erstmals unter diesem Namen statt? Richtig, wow, ihr habt euch ja richtig Gedanken gemacht. Welche dieser drei Bands steht 2026 am Samstag im Line-Up? Iron Maiden, Volbeat oder Papa Roach? Korrekt. Welche Bühne beendet am Freitag das Programm später? Die Mandora Stage mit Bad Omens oder die Orbit Stage mit H-Box?
0: Ah, das krieg ich.
2: Warte mal, ich habe mir das zurechtgelegt. Also, spielen beide spät, das weiß ich, aber H-Block spielen später.
1: Ja, richtig. Welche Band spielt am Samstag auf der Mandora Stage direkt nach Alter Bridge?
0: Ach du Scheiße.
1: Hättest mal einen Plan ausgedruckt.
0: Alter Bridge. Oh no, da wollte ich doch. Och, das ist hier. Das ist Maynard James Key, A Perfect Circle.
1: Alter, ihr seid richtig vorbereitet. Wie heißt die Stage, auf der Linkin Park laut Timetable spielt?
0: Och, Freunde.
2: Ich muss aber immer aufpassen, dass ich nicht noch Center Stage sage. Es ist natürlich die Utopia mittlerweile seit ein paar Jahren.
0: Alright. Warum kriegst du die einfachen Fragen?
1: Welche Band spielt am Sonntag auf der Mandora Stage direkt vor Trivium? Christian.
0: Trivium. Ich glaube, das war diese Band, die ich mal sehen musste und überhaupt nicht so richtig Fan davon bin. Ich glaube, es ist Within Temptation.
1: Richtig, ihr seid so gut.
2: Bossy, wieso weißt du alles?
1: In wie vielen Festivaljahren war Linkin Park vor 2026 bereits bei Rock am Park gelistet?
0: Oh ja,
2: jetzt okay, ich hab's selbst. Die Jahre muss ich nicht wissen, oder?
1: Es reicht, wenn du sagst, wie viele Jahre das waren.
2: Vier.
1: Richtig, 2001, 2007, 2012 und 2014. Ah. Wenn das so weitergeht, spielen wir morgen noch. Mit welcher Tram kommt man ab Nürnberg Hauptbahnhof direkt Richtung Dutzendach?
0: And the winner is... Mit der 7.
1: Bist du die schon mal gefahren?
0: Ja, letztes Jahr.
1: Okay. Dürfen Day-Ticket-Inhaber mit dem Auto direkt zum Festivalparkplatz anreisen?
2: Nee, macht keinen Sinn. Die sind ja eh schon voll. Nee, nur mit den Öffentlichen.
1: Richtig, oder mit dem Fahrrad. Chris, also, ab wann öffnen Parkplätze und Campingflächen laut offizieller Info?
0: Heute ist Mittwoch, morgen ist Donnerstag und zwar ab 9.
1: Ihr seid einfach zu gut, ihr seid zu gut. Gut, dann Wolfi. Welche Band spielt am Freitag auf der Orbit Stage direkt vor den H-Blocks?
2: Das ist die kleine Bühne. Die H-Blocks sind letzter auf der Bühne. Ich weiß, dass ein Tag ist. Ach, Dings, spreche ich immer falsch aus. Palais Royal.
1: Ja, korrekt. Es macht langsam keinen Spaß mehr.
2: Das kommt noch Stunden her.
1: Es gibt ein paar Leute, die im Moshpit extra quasi als Moshpit-Beauftragte unterwegs sind. Die haben einen Namen. Wie heißen die?
0: Die haben einen Namen. Ist das dieses Awareness-Team?
1: Nee.
2: Na? Weißt du es nicht?
0: Die extra dafür unterwegs sind, im Moshpit.
1: Ja. Die auch darauf achten, dass sich keiner verletzt und so. Wolfi, wüsstest du es?
2: Ja.
0: Keine Ahnung.
1: Wolfi, willst du auflösen?
2: Der Moshpit-Minister.
1: Richtig. Und damit haben wir einen Gewinner.
0: So eine Scheiße. Na gut. Es
3: das
0: tut
3: war
0: mir
3: ja
0: leid.
3: Gar nicht mal so kurz, dieses Quiz.
1: Ich bin sehr ja, überrascht.
3: Chris, herzlichen Glückwunsch, ernsthaft. Ich glaube, wir haben uns beide ganz gut geschlagen hier heute. Aber das heißt, ich darf jetzt in den Lostopf greifen und gleich wissen wir, wer doch noch mit dabei sein wird bei Rock im Park.

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1: 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Der nächste bitte. Was darf sein?
0: Drei Kugeln in der Waffel, Waldmeister, Aprikose und Schlumpf.
1: Sehr gerne.
0: Wo war ich? Ah ja. Maximum Rock.

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Jetzt auf der Star FM Playlist. Fetter Southern Rock direkt aus Kentucky hier sind Blackstone Cherry. Mit

0: Ja, die Blackstone Sherry und Celebrate. Und während Wolfi seinen einmaligen Sieg hier zelebriert ohne Ende, müssen wir natürlich jetzt noch jemanden richtig glücklich machen, damit der oder diejenige auch celebraten kann. Wolfi, du bist der Herr deines Lostopfs.
1: Ich bedanke mich auf jeden Fall für das Vertrauen, das in mich von hunderten Maximum Rockern gesteckt wurde. Wurde ich gerecht. Vielen Dank an dieser Stelle. Und ich habe tief in den Lostopf reingreifen müssen. Und wir rufen jetzt, und so viel kann ich schon mal spoilern, eine Dame an, die gezogen wurde. So, die Nummer hast du, Chris. Drück mal bitte auf den roten Knopf.
2: Hallo?
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1: Hallo Anja.
2: Hallo, guten Morgen.
0: Einen wunderschönen guten Morgen.
1: Ich würde erstmal mich bedanken, dass du dich auf meine Seite geschlagen hast. Und ich weiß nicht, ob du es gerade gehört hast, zufällig, als Chris und ich uns wild gebettelt haben, aber du hast auf das richtige Pferd gesetzt.
2: Ja, das freut mich.
0: So, aber wir haben ja noch mitbekommen, da ist ja noch praktisch, du gehst ja nicht alleine hin, wenn man es so nehmen will.
2: Ja, richtig. Ich gehe quasi schon zu zwei oder eineinhalb, sagen wir so.
0: Schwanger aufs Festival, das ist eine ordentliche Ansage. Darf ich mal fragen, sehr indiskret, in welchem Monat befindest du dich denn?
2: Jetzt gerade Anfang 8. Monat, ja.
0: Oha.
2: Also August ist soweit. Ja.
0: Musikalische Früherziehung at its best, ja genau, hervorragend.
1: Also kein Crowdsurfing auf jeden Fall, aber du bist auf jeden Fall mit dabei. Wir haben das

Instrumente für ein paar Musiker, aber eine komplette Musikrichtung für die ganze Menschheit. Dexter and the Moon Rocks bringen Steinchen vom Mond mit und ihren Grunge Rock aus Texas direkt in die Star FM Playlist mit Freakin' Out. Yeah.

0: Dexter and the Moon Rocks, freaking out hier bei Star von Maximum Rock. So, Freunde, ist soweit. Wir müssen langsam die Segel streichen, denn Thomas steht schon in den Startlöchern, um dich mit feinstem Maximum Rock und richtig geilen Infos zu versorgen. Und wir wünschen allen natürlich ganz viel Spaß und hören uns morgen wieder. Und achso, wir müssen ja eigentlich noch...
1: Haben wir nicht was vergessen?
0: Ja. Bin hier voll, weil ich so eine...
1: Ich bin froh, dass ich los bin, diese Bürde.
2: Ja, ich habe gehört, du hast mich würdig vertreten.
1: Weil ich habe ein mega Gedicht abgeliefert gestern. Da haben schon irgendwelche Kunsthistoriker angerufen und wollten Bilder daraus machen lassen.
0: Ja, siehst du, weil ich so deprimiert bin, kam Adagio for Strings, aber Flora kann mich wieder rausholen aus dem Tief.
2: Also es werden sich auf jeden Fall keine Kunsthistoriker melden, aber das Schöne an meinem Gedicht ist ja, dass es nahbar ist, dass es so... Egal, auf jeden Fall, pass auf. Heute ist das letzte Ticket rausgegangen. Wolfi hat Chris beim Raten eingefangen. Mann, Mann, Mann, war das ein Quiz. Der eine hatte etwas mehr Biss.
1: Vielleicht mache ich das morgen doch wieder selber.
0: Hey. Vor allen Dingen, du hast es vielleicht ja nicht da mitbekommen. Sie hat nach Biss und nochmal so die zusammengebissen.
2: Das gehörte zu meiner Performance dazu.
1: Das ist im Radio immer sehr wirksam.
0: Na gut, Freunde, wir hören uns morgen wieder. Ne?
2: Bis morgen. Bis dann,

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6: Na, gut auf der Arbeit angekommen und schon so richtig Spaß auf der Arbeit. Das ist schön, ne? Ja, und wenn es nicht so ist, ist auch nicht schlimm, weil ich bin ja für dich am Start. Ich bin Thomas, Burner ist nächste Woche wieder da. Bis dahin machen wir das hier zusammen, ne? Also, rocken wir durch hier. 5 Stunden Star from the Work mit hoffentlich, wie gesagt, ganz viel Spaß auf der Arbeit und ganz viel Motivation. Wir kriegen das zusammen hin, zumal ich unser neues Album der Woche wieder mit am Start habe, dass du morgen den ganzen Tag über gewinnen kannst. Trink aus, wir müssen gehen, das schluckt. Letztes Studioalbum der Toten Hosen, ja? Unser Album der Woche, wir hören gleich wieder rein und ich habe eine interessante Frage an dich, aber die stelle ich dir gleich. Ja? Jetzt rocken wir uns erstmal rein hier mit Muse, Undisclosed Desires, Judas Priest sind dabei mit Breaking the Law, nach Good Charlotte geht's los. I Just Wanna Live, zauberhaften Mittwoch.

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0: finde die Band richtig geil, ne? Und den Song auch. Interrupters waren das gerade mit Cheese Kerosene. Gute Laune Mucke hier am Mittwochvormittag bei StarFM at Work. Ja, vielleicht hast du gestern auch so in den Himmel geguckt und gedacht, das müssen sie sein, unser DFB-Team, ne? Krass, oder? Ja, unsere Fußballer sind ja gestern ins WM-Abenteuer gestartet und das mit einem stinknormalen Lufthansa-Linienflieger. Ja, da habe ich auch gestaunt, ne? Genau wie die zahlreichen Passagiere des Fluges LH434 nach Chicago. Okay, Julian Nagelsmann ist First Class geflogen, aber der Rest hat sich auf die Sitze neben den Normalos verteilt. Geschenkt bekommen haben alle als Überraschung dann noch ein Deutschland-Trikot. Für viele ist das jetzt sicher so ein ganz großer Traum, ja, da plötzlich neben deinem Idol zu sitzen. Also ich bin ehrlich, ich hätte in dem Fall tatsächlich gar nicht gewusst, was ich mit der Situation anfangen soll. Ich bin ja altbekannt, kein Fußballfan, kenne nicht mal jeden Spieler, jetzt schon gar nicht mehr. Und ich hätte auch gar nicht gewusst, was ich die fragen soll, ja. Aber wenn ich mir vorstelle, da wäre jetzt zum Beispiel, nehmen wir Billy Idol, ja, bestes Beispiel, eingestiegen. Ich meine, da hätte ich 16 Stunden Gesprächsstoff gehabt. Naja, zwei vielleicht. Aber sag mal, lass uns doch heute mal darüber quatschen. Neben welchem Promi würdest du gerne mal im Flieger sitzen und was würdest du ihn oder sie fragen? Also ganz einfache Frage, ja? Wir stellen uns das vor, wir sitzen im Flugzeug und du könntest ja, so wie mein rechter Platz ist der, ja? Neben welchem Promi würdest du gerne mal sitzen und was würdest du fragen? 0800 0303 666.
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0: Geht das noch besser? Eine Runde Iron Maiden hier am Mittwochvormittag bei Star FM at Work, the number of the beast. Ja, vielleicht geht's noch besser.
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0: Denn ich finde es gar nicht schlecht, unser aktuelles Album der Woche. Das letzte Hosenalbum, Trink aus, wir müssen gehen, ja? Mit 15 neuen Songs der Hosen. Falsch gezählt sind 16 neue Songs. Ist aber auch egal, ne? Jedenfalls 16 coole neue Songs. Wie gefällt denn dir das Album, Christian?
2: Ja, hallo Star-Fan, der Christian hier zum Album der Woche von den Toten Hosen. Sie haben es wieder mal geschafft, ein Album zu machen, wo jeder Hosenfan genau das bekommt, was er erwartet und erhofft zu hören. So denke ich zumindest. Richtig gut finde ich auch das Suez-Album, weil sie einfach zeigen, dass sie in der Karriere nicht alleine waren. Also alles in allem, sehr gelungen. Schönen Tag euch.
0: Dir auch, Dankeschön. Ja, das Bonusalbum, was du noch dazu kriegst, mit 25 Coversongs, mit Weggefährten, mit Leuten, die ihnen wichtig sind, die sie begleitet haben. Alles muss raus, heißt das Ding, zusammen mit ihren, wie gesagt, wichtigen Wegbegleitern und Freunden. Es ist unfassbar, oder? Jetzt machen die Hosen also wirklich Feierabend nach fast 45 Jahren. Wir hatten ja Campino im Star FM Rock Talk und der hat uns erzählt, man sollte mit wehenden Fahnen gehen.
3: Das ist auch Sinn der Sache, dass wir eigentlich unseren Abgang also mit wehenden Fahnen begehen wollen. Und das wäre wirklich schwach, wenn du spüren würdest, das ist auch gut, dass die aufhören, weil die Hälfte dieser Songs, das ist nur noch ein Verwalten und eine Plattitüde. Also das war ja eigentlich das Ziel, dass wir voll im Saft stehend noch einmal draufhauen und uns zusammenreißen und da auch eine Dichte von Themen finden wieder. Wir haben bestimmt 50, 60 Lieder geschrieben, gute 40 wirklich bis zu Ende gebracht und aus diesen 40 dann eine Essenz gewählt, was wir veröffentlichen wollen. Einfach um da eine gewisse Qualität zu haben, die unser eigener Anspruch ist. Also ich hoffe, dass wir relativ dicht sind und da kein Füllmaterial auf der Platte ist.
0: Also das musst du entscheiden und dann sag mir gerne mal deine Meinung zum Album, wie Christian gerade. Schick mir einfach eine Sprachnachricht per WhatsApp 0800 303 0366. Morgen kannst du das Album wieder den ganzen Tag bei uns gewinnen. So, wir spielen jetzt aber erstmal den nächsten Song. Ich habe uns schlechte Nachbarn rausgesucht. Nochmal Campino.
3: Es geht halt eigentlich um so ein subtiles Einsickern von Haltungen, die man früher ganz klar rechts außen zugeordnet hat. Und diese Gesellschaft wird für diese ganzen Thesen und Theorien immer durchlässiger. Und der sogenannte Mainstream wird teilweise schon davon infiziert. Ja, diese Sache so, man wird doch wohl mal sagen dürfen oder so, man muss doch mal vergessen können. Diese ganzen Dinge sickern immer mehr ein und dieses sehr geschickte Dauerbohren der AfD mit ihren Parolen, das hat Effekte. Du siehst das ja auch an den Wahlen, dass die immer mehr Prozente gewinnen und holen. Und ich habe so das Gefühl, dass viele Leute, die schon länger rechts außen gedacht haben, aber sich nicht getraut haben, das auszusprechen und sich auch nicht dazu bekannt haben, dass die in gewisser Weise durch diese Welt, durch diesen weltweiten Rechtsruck ihre Stunde gekommen sehen und mehr oder weniger schamlos diesen ganzen Senf so von sich geben. Mein Bild ist eigentlich, und das finde ich eigentlich unerträglichere. Ich kann so, wenn ich mir vorstelle, ein paar Nazis ziehen durch die Straße und brüllen ihre Parolen. Damit komme ich klar. Das ist ein umrissenes Bild. Da weiß man genau, wen man vor sich hat. Aber wenn ich so Bilder sehe von diesen Wohlstandskids da auf Sylt, die so lässig Champagner schlürfen und dann solche komischen Rechtslieder singen, das ist der Moment, wo es mir unheimlich wird und wo ich entsetzt bin.
0: Ich weiß nicht, wie es dir geht. Ich kann mir nicht vorstellen, dass die Hosen jetzt lange ruhig sind, aber das ist jetzt nur meine Meinung. Wir werden sehen. Wir hören jedenfalls rein ins aktuelle Album. Trink aus, wir müssen gehen. Hier sind, na klar, die Toten Hosen mit Schlechte Nachbarn.

Einer von 16 neuen Songs von den Hosen. Leider einer, wenn ich sie ernst nehmen darf, einer der 16 letzten Songs der Hosen, zumindest in Albumform. Ne? Gerne, also wie gesagt, weiterhin deine Meinung zum Album her. Per Sprachnachricht 0800 0303 666 und wir hören wieder rein. 15:30 Uhr nachher in der Rush Hour.

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6: Mit Thomas wünsche dir einen zauberhaften Mittwochvormittag und viel Spaß auf der Arbeit. Ja, ich meine, man sitzt auf der Arbeit immer neben seinen Kollegen. Die hat man, glaube ich, auch schon alles gefragt, was man möchte. Ne? Aber ich habe es ja vorhin gesagt, die Situation wie gestern im Flieger nach Chicago. Ne? Linienflug, Lufthansa, plötzlich steigt die deutsche Nationalmannschaft ein. Du kriegst ein Trikot geschenkt, ist eine Riesenparty im Flieger. Und da sitzt dann, weiß ich, Kai Havertz neben dir. Ja? Und plötzlich denkst du so, was soll ich denn fragen, man, wollte ich ja schon immer mal, ne? Und das hat mich heute auf folgende Frage gebracht. Welchen Promi hättest du gern mal neben dir im Flugzeug und was würdest du mit ihm bereden? Was würdest du ihn fragen? Ja, also gerne mal her, lass uns einfach ein bisschen rumspinnen. Neben welchem Promi würdest du gern mal im Flugzeug sitzen und was würdest du mit ihm bequatschen? Was würdest du ihn fragen? 0800 0303 666. Darüber reden wir heute hier mal ein bisschen bei Star FM at Work. Aber Maximum Rock kommt trotzdem nicht zu kurz. Korn habe ich gleich dabei mit Word Up. Eine Runde ZZ Top mit LaGrange. Direkt nach Volbeat. Heaven nor Hell. Ich bin Thomas, wünsche dir einen schönen Mittwoch.

0: Even if it kills me, dein Maximum Rock hier bei Starven und Work von Papa Roach. Mittwoch vor Mittag, kurz nach 11 und du bist es so gewohnt.
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0: Und weil der Mensch ein Gewohnheitstier ist, gibt's natürlich auch jetzt an dieser Stelle hier deine Rock News. Und wir fangen mal an mit dem Wochenende. Rock im Park und Rock am Ring natürlich an diesem Wochenende. Wir werden dir berichten, auch in meiner wundervollen Samstagshow hier ab 8:45 natürlich. Also Rock im Park und Rock am Ring bringen ein DFB-Koop-Shirt raus. Ja, das kannst du am Wochenende auf dem Festival kaufen. Nächste Woche wird es dann auch noch eine weiße Version geben, die es dann nur online gibt. Vor 2 Jahren gab es zur EM auch schon mal so ein Shirt. Und heute um 12, da öffnet der Campingplatz von Rock am Ring, zumindest im Outfield-Bereich. Experience, Racetrack, Rock'n'Roll und Utopia Stage Camping öffnen um 18 Uhr. Morgen früh ist dann auch Rock im Park soweit. Da öffnen alle Campingplätze gleichzeitig um 9 Uhr. Die Auslastung der einzelnen Campingplätze, die siehst du in der offiziellen App. Und Linkin Park sind seit Tagen das Thema, spielen heute das zweite Hamburg-Konzert. Aktuell gibt es sowohl für heute als auch für München nächste Woche noch so paar wenige Restkarten, mit ein bisschen Glück sogar noch im Steh- bzw. Front-of-Stage-Bereich. Ja? Und für die FUFA das Konzert in München am 17. Juni und in Berlin am 1. Juli wurden jetzt auch neue Ticketkontingente freigeschaltet. Also vielleicht kommst du doch noch auf dein Wunschkonzert. Die Toten Hosen, die veröffentlichen morgen ein Musikvideo zur aktuellen Single Nur nach vorn. Premiere ist um 13 Uhr und laut Band soll es ein, ich zitiere mal, sehr besonderes Video sein. Ja. Und Weezer, vielleicht das noch, haben für heute 18 Uhr einen neuen Song angekündigt. Aber wenn du bei Starfm sowieso im Programm dranbleibst, dann wird dir der Song ganz sicher nicht entgehen. Soweit erstmal deine Rock News.
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0: Blondie mit Maria, gerade gehört hier bei StarFM at Work. Übrigens, wir hatten ja Campino von den Toten Hosen hier zum StarFM Rock Talk und da haben wir mit ihm auch übers Bonusalbum für die letzte Platte der Hosen, Alles muss raus, gesprochen. Und Blondie war das gerade mit Maria hier bei StarFM at Work. Übrigens, Campino von den Toten Hosen war bei uns beim StarFM Rock Talk und wir haben viel geplaudert, auch natürlich jetzt über das letzte Studioalbum der Hosen, dringend aus, wir müssen gehen, und über das Bonusalbum mit 25 Coversongs, Alles muss raus. Und da hat er uns erzählt, Mensch, als wir fertig waren, da gab es noch so viele Leute, die hätten wir anrufen sollen, auch mal fürs Album. Ja, Blondie zum Beispiel war auch dabei. Hier, hör mal, das ganze Ding.
1: Mit wem haben wir bisher noch nicht zusammengearbeitet? Was brennt uns besonders auf der Seele? Es sollte diesmal kein Konzept sein, also nur englische Bands oder nur deutsche Sachen. Es sollte inhaltlich alle Genres sprengen, sondern es war die freie Lust, Menschen zu treffen und Freunde da reinzuholen, aber auch Vorbilder und dann wilden Mix zu veranstalten. Und auf dem Weg, sozusagen, währenddem wir schon Gäste eingeladen hatten, wurde die Gästeliste immer länger und größer und uns fiel ein, wen wir noch vergessen hatten und so weiter. Am Ende sind wir dann bei 25 Stücken gelandet. Ist ja alles gut und schön, aber seitdem das fertig ist, denke ich immer nur daran, wen wir alles vergessen haben, und das ist erschütternd. Also wenn es nach mir ging, würden wir jede Woche so eine Platte rausbringen mit irgendwelchen Leuten, deren Musik wir toll finden. Billy Bragg, wieso ist Billy Bragg nicht da drauf? Tom Robinson, wir hätten ja auch Blondie mal anrufen können und wenigstens fragen können, ob sie Lust hat oder so. Also es ist noch eine Menge da offen für andere Leute, das nachzuholen.
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0: Metallica waren das gerade, die Unforgiven Part 2. Weiß nicht, habt ihr das auch gespielt im Olympiastadion eigentlich? Du merkst daran, ich war nicht dabei. Ja, ich war nicht dabei bei Metallica, wäre aber gern dabei gewesen. Ja, A ist im Studio.
1: Hi Thomas.
0: Hi, und wir wollen mal reden über die Star vom Rockcharts, die yes. Rock Top 30. Denn Freitag gibt's ja wie immer eine neue Ausgabe nach 2 Stunden Rush Hour ab 16:45. Geht's los, unter anderem auch mit ein paar Neuvorstellungen.
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0: Zu denen wir gleich kommen.
1: Aber, genau. Ich wollte hier gerade mit dem erhobenen Zeigefinger um die Ecke biegen, weil wir müssen noch so ein bisschen unsere Maximum Rocker animieren, abzustimmen. Und zwar Everlast mit seiner Single Stones auf Platz 30 in den Charts. Letzte Woche gab es noch die 29, also er dümpelt wirklich auf den letzten Plätzen rum.
0: So. Ja, also ne, Eric Schrody, a.k.a. Everlast. Ne? Es gibt noch neue Songs außer What It's Like. Gib mir mal eine Chance, ne? Also gib mir deine Stimme ab. Starfm.de, vote, was das Zeug hält.
1: Auch Lieb sind ein bisschen abgerutscht. Auf die 29 mit Energies. Kam ja sonst eigentlich auch mal gut an, dieser Indie-Rock aus London, aber hat mich auch verwundert.
0: Okay.
1: Deswegen, klopp in die Tasten und stimm nochmal ab. Deine letzte Chance. Sonst sind die Songs weg.
0: Genau, gilt natürlich aber auch für alle anderen Songs, wo du sagst, die müssen sich da oben halten oder so. Ne? Also du hast es in der Hand, es sind ja deine Rockcharts und es gilt natürlich für die drei Neuvorstellungen. Und da ist ja eine dabei, ich meine, gestern war ja ihr Tag bei Sing Meinen Song. Ich will jetzt gar keine Fernsehwerbung machen, aber unser Cousinchen, deine Cousine, die Ina, die hat es ja wirklich, also die hat eine Karriere hingelegt. Das ist der absolute Wahnsinn.
1: Und ich sag's immer wieder, ich glaube, sie hat sich mit ihrer Teilnahme bei Sing Mein Song echt einen Gefallen getan. Also was ich da in den Kommentaren gelesen habe, alle haben deine Cousine gefeiert, haben geschrieben, ey, das ist die Beste in der ganzen Staffel, die macht so viel gute Laune, die ist so sympathisch dabei, die gibt einfach auch einen Scheiß irgendwie, was die anderen denken und das macht sie auch so besonders.
0: Absolut. Und ich weiß noch, wie wir bei der Charity mit ihr abgehangen haben, hier auf der Couch und ein bisschen geplaudert haben, da kannten die, will ich sagen, keine, aber wenige, waren auch so ein bisschen so unterm Radar und die hat eine, also mit Recht eine Riesenkarriere. Endlich mal findet sie Beachtung mit ihrer Mucke und das gönne ich ihr auch von ganzem Herzen. Hat ja auch gestern so die Geschichten erzählt, dass sie sagt, so eigentlich Industriemechanikerin gelernt und für Airbus gearbeitet und welche Flugstraßen da entwickelt und dann irgendwie immer eigentlich immer gesagt, ja, ich spiele in einer Band und alle gesagt haben, wieso, du bist da irgendwie im Flughafen und sie gesagt, das ist das, was ich immer machen wollte. Ich gönn's ihr so von Herzen.
1: Ich
0: das
1: auch.
0: Ist so geil.
1: Und jetzt wir können uns den Stempel aufdrücken, wir haben sie zuerst gespielt. Ja, ne? Wir haben sie groß gemacht. Nee, und wir packen natürlich ihre neue Single Dosenbier und Schiffe schauen in die Rock Top 30 als Neuvorstellung und ich glaube, Cousinchen wird ganz weit nach oben klettern.
0: Ist das auch wieder so eine Hamburg-Hymne?
1: Ja, na klar. Ja, ne? Dosenbier, Schiffe schauen, klar, Thomas.
0: Klingt danach jedenfalls.
1: Auf jeden Fall.

0: Maximum Rock von All Time Low, Falling for Strangers, hier bei StarFM at Work. Ja Leute, wir haben den 3. Juni und es ist viel passiert an diesem Tag in der Rockgeschichte.
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0: Doro Pesch ist zum Beispiel geboren worden, da sagen wir jetzt heute mal Happy Birthday zum 62. Und 1970, an einem 3. Juni, haben Deep Purple diesen Track hier veröffentlicht. Ja, an diesem Tag erschien ein Album, das den Hard Rock für immer verändern sollte. Mit unsterblichen Tracks wie eben Child in Time und Speed King haben Deep Purple mit ihrer legendären Mark II-Besetzung ihren Status als absolute Urväter des Heavy Sounds zementiert, kann man so sagen. Am 3. Juni 1967 haben die Doors Light My Fire veröffentlicht. Der Song Light My Fire von The Doors wurde in den USA veröffentlicht und kletterte zwei Monate später sensationell auf Platz 1 in den Singlecharts. Ja, und für ihren Auftritt in der berühmten Ed Sullivan Show verlangten die Sponsoren der Sendung, die Textzeile Girl, we couldn't get much higher zu ändern, da sie darin eine verbotene Anspielung auf Drogenkonsum befürchteten. The Doors stimmten der Änderung zunächst scheinbar zu, haben bei den Proben aber brav den entschärften Text gesungen. Während der echten Live-Übertragung zog Frontmann Jim Morrison das Ding dann aber knallhart durch und hat absichtlich die originale, unzensierte Textzeile gesungen. Das Verhalten hatte natürlich Konsequenzen. Direkt nach dem Auftritt wurde den Doors dann mitgeteilt, dass sie lebenslanges Hausverbot haben und nie wieder in der Ed Sullivan Show auftreten dürfen. Was ist sonst noch passiert am Tag in der Rockgeschichte an einem 3. Juni 2016? Das große Unwetterdrama bei Rock am Ring. Ein trauriges, aber unvergessenes Festivaldatum. Am Flugplatz in Mendig schlug am helllichten Tag der Blitz bei Rock am Ring ein. Über 70 Personen wurden verletzt und das Festival musste am darauffolgenden Tag komplett abgebrochen werden.
2: Was hat gefehlt bei Rock am Ring 2016? Klar, die Bands. Was war zu viel da? Auch hier, klar, der Regen und das Unwetter.
0: Seitdem ist der 3. Juni bei vielen Ringrockern der Inbegriff für extremes Festivalwetterkarma. Soweit erstmal die Rockgeschichte am 3. Juni.
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0: David Bowie, Rebel Rebel, hier bei Starven at Work. Neben welchem Promi würdest du gerne mal im Flugzeug sitzen und was würdet ihr so bequatschen? Ne? Was denkst du? Darüber wollte ich heute mit dir reden, hier bei Starven at Work. David Bowie, ja, wäre auch nicht schlecht gewesen, ne? Wenn der mal neben mir im Flieger gesessen hätte. Hätte mich, glaube ich, über seine Jahre in Berlin unterhalten. Ja, da gibt es, glaube ich, auch viel Gesprächsstoff. Ja, also, Micha hat mir auch eine WhatsApp-Sprachnachricht geschickt, neben wem er gern mal im Flieger sitzen würde und was er besprechen würde.
1: Moin Thomas, du alter Franke. Also, James Hetfield könnte neben mir sitzen. Ich hätte auch Gesprächsstoff von hier bis zum Mond. Themen wären Jagd, weil er ja auch passionierter Jäger ist, und Musik und ja, solche Sachen halt. Alles klar, rockige Grüße, der Micha.
0: Dankeschön, Micha. Und ich zähle jetzt auch schon zu den Promis. Krass, ey.
2: Tja, neben welchem Promi würde ich gerne sitzen? Da kenne ich ihn. Der ist so ein Moderator hier von so einem Sender. Thomas heißt der, glaube ich. Neben dem würde ich ganz gerne im Flieger sitzen wollen. Und was ich fragen wollte, denke mal, da gibt es eine ganze Menge. Okay.
0: Jetzt wird's aber spannend. Dankeschön, Uwe, für deine Nachricht. Ja, ich kam drauf, weil unsere deutsche Nationalmannschaft, der gestern in den Linienflieger der Lufthansa gestiegen ist, Trikots verteilt hat. Man hat sich so unters Volk gemischt. Und da hab ich immer gesagt, wäre mir jetzt egal, ob da jetzt Kai Havertz oder sonst wer neben mir sitzt. Was soll ich jetzt die fragen? Hofft ihr auf den WM-Sieg? Lange spielt schon. Ich bin ja kein Fußballfan, ne? Aber vielleicht gibt's da so Promis, wo du sagst, Mensch, den hätte ich gerne mal neben mir und das würde ich gerne mit dem besprechen. Oder mit der. Sprachnachricht her, gerne per WhatsApp 0800 0303 666.

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12: Ja, und echt schon wieder die letzte Stunde Staff mit Work. Ich kenne, wie die Zeit vergeht. Das ist unfassbar, oder? Lass uns doch nochmal auf unsere Rock-Talents gucken. Du weißt, wir haben ja ein großes Ding gestartet. Ja, wir fördern den Rocker-Nachwuchs weiterhin. Ey, und unsere Musikredaktion haben da die Köpfe zusammengesteckt. Jede Woche 2 Bands im Voting. Und diese Woche gibt es 2 Bands im Voting. Und morgen ist schon wieder der Tag, wo eine der Bands, nämlich die Gewinnerband, bei A in der Show gespielt wird und vielleicht den ganz großen Karrieresprung hinlegt. Ne? Ja, ich sag nur, wir haben auch deine Cousine auch zum ersten Mal gespielt. Ne? Also bei uns kann man schon seine Karriere voranbringen hier. Du kannst fleißig voten für die Rock Talents, aber wer da gerade vorne liegt und welche Bands überhaupt am Start sind, falls du das bisher komplett verpasst hast, alles dazu gibt's gleich hier. Starten wir jetzt erstmal mit den Bands, die es, kann man glaube ich so sagen, schon geschafft haben. Bruce Springsteen, We Take Care of Our Own ist mit dabei. Tenacious D mit Tribute und jetzt eine Runde Ghost hier mit Rats.

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0: Maximum Rock von Shinedown, Second Chance hier bei Starven at Work. Ja, ehe wir jetzt bei der zweiten Chance angekommen sind, geben wir dir erstmal deine erste Chance, so richtig groß rauszukommen.
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0: Oder vielleicht auch deine nächste Chance, sagen wir es mal so, ne? Ja, die Star FM Rock Talents, wir haben sie ins Leben gerufen. Wir fördern den Rock-Nachwuchs nicht nur mit dem Star FM Nero Award, sondern jetzt auch mit den Rock Talents. Das ziehen wir jetzt hier so einige Monate durch, suchen immer wieder coole neue Bands. Also wenn du sagst, ja, das trifft alles voll auf mich zu, dann check mal unsere Webseite oder die App starfm.de, da kannst du dann auch mitmachen und dich bewerben. Jede Woche treten dann zwei Bands gegeneinander an, im harten Voting, der Maximum Rocker und Rockerin. Ja, unsere Musikredaktion und A begutachten das natürlich auch. Und die Gewinnerband, die wird immer donnerstags bei A in der Show gespielt. Und damit hast du natürlich einen riesen Auftritt, ja. Also vor der ganzen Star FM Community. Ja, das ist schon gigantisch. Das Sprungbrett für was ganz, ganz Großes. In dieser Woche treten an Crimson Bloom, eine vierköpfige Alternative Pop Rock Band aus Krefeld mit dem Sound hier. Das ist ihre Single Walk Away von der aktuellen EP Walk Away. Im März frisch rausgekommen. In Florenz übrigens aufgenommen. Ja, also Crimson Bloom treten an gegen Alternative Rock aus Oberbayern von Roxton. Ursprünglich gestartet als Soloprojekt von Sänger Max Roxton, jetzt aber inzwischen als Band unterwegs. Wird ja mal ein bisschen was über die Bands interessieren, ne? Frontsänger Max von Roxton, was war denn euer größter Erfolg bisher eigentlich?
2: Release-technisch war der größte Erfolg bis jetzt die aktuelle Single Revival, die jetzt auch im Voting drin ist bei euch. Der jetzt mittlerweile, der kam im September raus, ist jetzt streaming-technisch bei über 100.000 Streams und ist so das aktuelle Zugpferd des neuen Albums von uns, das im November erschienen ist.
0: Ja, genau. Also du hast es in der Hand. Geh mal voten, ja, für Roxton oder eben für Crimson Bloom. Das machst du in der App und auf starfm.de. Allerdings, Leute, also ich sag mal, Crimson Bloom könnten da wirklich noch ein bisschen was vertragen, ja. Roxton aktuell mit 88,7% im Voting mit dabei. Crimson Bloom doch ein bisschen abgeschlagen mit 11,3%. Also da geht doch noch ein bisschen was, ne? Bis morgen. Denn morgen ist Donnerstag, morgen läuft die Gewinnerband bei A in der Show. Also geh nochmal schnell rauf, wie gesagt, App und auf starfm.de zu den Rock Talents. Und wenn du selber sagst, ich bin Rock Talent, dann gilt das natürlich auch für dich. Ja, klick die Rock Talents an in der App und auf starfm.de.
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0: Alanis Morissette war das gerade mit You Learn hier fast zum Ende dieser wundervollen Sendung, fast zum Ende von Starfire Network. Jetzt kommt ein Übergang der Meisterklasse, ja? Alanis Morissette, You Learn, und bei uns lernst du immer alles, was aktuell ist. Du lernst viel in deinen Starfire Rock News.
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0: Sind aber gar nicht so schlecht, oder? Es gibt viele neue Songs. Weezer haben für heute 18 Uhr einen neuen Song angekündigt zum Beispiel. Ja, bleib im Programm, du erfährst es noch bei uns. 18 Uhr, wie gesagt, neuer Weezer-Song. Dann die Toten Hosen, die bringen morgen ein neues Musikvideo raus, und zwar eins zur aktuellen Single Nur nach vorn. Um 13 Uhr ist große Premiere und laut Band soll das ein sehr besonderes Video sein. Die Foo Fighters, also für die Foo Fighters Konzerte in München am 17. Juni und in Berlin am 1. Juli wurden jetzt neue Ticketkontingente freigeschaltet, also auch da kann man nochmal nachstöbern. Linkin Park spielen heute auch ein Konzert, das zweite Konzert in Hamburg. Aktuell gibt's nochmal auch für München nächste Woche noch ein paar Restkarten und mit ein bisschen Glück sogar noch im Steh- bzw. Front-of-Stage-Bereich. Dann hat um 12 Uhr heute der Campingplatz von Rock am Ring geöffnet, zumindest im Outfield-Bereich. Experience, Racetrack, Rock'n'Roll und Utopia Stage öffnen dann um 18 Uhr heute Abend. Morgen früh ist dann auch Rock im Park soweit, da öffnen dann alle Campingplätze gleichzeitig um 9 Uhr. Und wenn du da jetzt gerade in einer Anfahrt vielleicht schon bist oder morgen in einer Anfahrt, die Auslastung der einzelnen Campingplätze siehst du immer in der offiziellen App. Ja, und Rock im Park und Rock am Ring, da sind wir immer noch beim Thema, bring ein DFB-Kooperationsshirt raus. Das kannst du jetzt am Wochenende auf den Festivals kaufen. Nächste Woche wird es dann auch noch eine weiße Version davon geben, die es dann nur online gibt. Vor 2 Jahren gab es ja zur EM auch schon mal so ein Shirt. Soweit erstmal deine Rock News.
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5: Mit Bianca Mikro und A in der Redaktion für deinen Weg in den Feierabend.
6: Mittwoch.
5: Das letzte Rock im Park Wochenendticket hat der Star FM Breakfast Club heute Morgen verschenkt.
7: Oh, ich freue mich riesig. Oder wir. Ah, sehr cool. Ah, echt. Da freue ich mich echt voll.
5: Ah, schön. Liebe Anja, wünsche dir ganz viel Spaß beim Festival. Wir glühen schon mal eine Runde vor, würde ich sagen. Ne? Gleich mit Stone Sour, Motley Crue und hier sind The Killers für dich.

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0: Love and Maximum Rock von Stone Sour, Wicked Game. Und ja, das finde ich auch ein bisschen wicked. Ey und ich sind beide am Rätseln.
1: Hi, hi.
0: Wir sind einem Phänomen auf die Spur gekommen, das bei Festivals stattfindet.
1: Hm.
0: Worum geht's, ey? Erklär uns. Und liebe Maximum Rocker, ganz genau hinhören, weil wir brauchen deine Hilfe.
1: Ja, ich habe keine Ahnung, was es mit anderthalb Gurken auf sich hat.
0: Ich auch nicht. Ich kenne das im Salat.
1: Anderthalb Gurken, ja. Ich bin in den letzten Tagen immer über Videos auf Instagram gestoßen, wo Festivalgänger gefragt werden, was habt ihr gemacht, welche Bands habt ihr gesehen, was habt ihr gegessen? Und dann heißt es immer, ja, ein Schokoriegel und anderthalb Gurken. Ja, ich habe Band XY gesehen und anderthalb Gurken. Und bei mir gab es einen Proteinriegel und anderthalb Gurken.
0: Ist das ein neuer Geheimtipp?
1: Ich habe keine Ahnung. So klingt's übrigens.
2: Wir haben erst einen getrichtert und dann auch Cornflakes.
3: Brötchen. Ich esse noch, entschuldige.
4: Hummus und anderthalb Gurken.
5: Ich habe Brot gefrühstückt mit unseren tausenden Aufstrichen.
6: Für mich gab es heute vegane Würstchen mit Ketchup und anderthalb Gurken.
7: Ich habe tatsächlich nur eine Brezel gegessen und ein paar Chips.
8: Brot mit Schokocreme und anderthalb Gurken.
9: Also ich habe heute nur Chips gegessen.
10: Brot mit Schokocreme, Banane und auch anderthalb Gurken.
0: Sag mal, ist das die neue Helga oder was?
1: Anderthalb Gurken, was soll das bedeuten? Anderthalb, also ich frage mich, ob sie wirklich anderthalb Gurken gesnackt haben, aber so eine komische Anzahl, es ist merkwürdig, oder?
0: Es ist wirklich merkwürdig. Ist es was Sexuelles? Wir wissen es nicht.
1: Oder eine Droge, ein Joint?
0: Ja, eben. Anderthalb Gurken steht für, ne, bring mir was vorbei zum Rauchen oder so.
1: Ja.
0: Also, du musst uns da gerne weiterhelfen, beziehungsweise hast du eine Idee, was das sein könnte? Oasis hören wir jetzt mit Maximum Rock von Stand By Me und du schickst uns eine Sprachnachricht an die 0800 03 03 666 und anderthalb Gurken.

0: bei Maximum Rock, Sum 41, in Too Deep. Ja, und wir müssen ganz tief reintauchen, und zwar in die Stuff and Rock Talents. Welche Band liegt aktuell vorne? Welche Band darf ihre Nase ganz weit rausstecken aus ihrem Proberaum?
1: Ging die Frage an mich, Bianca?
0: Ja, quasi so komisch formuliert. Nein, ich möchte ja wissen, wir suchen ja gerade die Stuff and Rock Talents, und zwei treten immer an, jede Woche eine Band gegen die andere Band. Mhm. Und in dieser Woche ist das ja die Band Crimson Bloom. Sexy Rock, sagen sie. Und sind die wirklich so sexy, die Jungs?
1: Also,
0: hast du ein Foto mit?
1: Zeig mal. Komm, wir gucken uns die Jungs mal an.
0: Oh, der Cookie Bild findet die schon sexy.
1: Cookie sieht nur vier Männer und denkt sich, oh nein, Männer. Aber
0: sehr jung,
1: ne?
0: Ja, sehr junge Boys.
1: Also vor allem, also wir haben Locken, wir haben sehr weit geöffnete Jacken.
0: Ja, oh ja.
1: Aber die Jungs sind ziemlich jung. Also auf jeden Fall vielleicht knapp über 20, auf jeden Fall. Ja. Älter würde ich sie nicht schätzen, und deswegen Tabu für mich, ich gehe auf die 30 zu.
0: Meine Kinder sein.
1: Aber es geht ja auch nicht um die Optik, ne? Es geht ja um die Musik von Crimson Bloom.
0: Ja, und die wollen auch noch ganz weit hinaus.
2: Wer stimmt mir nicht? Wir wollen eigentlich richtig groß rauskommen damit. Wir wollen, wie gesagt, die Arenen dieser Welt erobern. Und wir haben halt einfach Bock, einfach so den Leuten halt was zu geben mit unserer Musik, so weiter mitzukommen. Und also wir sehen uns da, also wir denken, dass wir das schaffen können, aber versuchen wir das auch.
0: Ja, das müsst ihr ja mal noch ein bisschen zulegen, liebe Crimson Bloom, denn stimmmäßig sind sie noch nicht so weit gekommen, ne?
1: Ja, also da müssen die Fans von Crimson Bloom nochmal ordentlich Knallgas geben. Es steht 88,8% für Roxton versus 11,2%
0: das
1: für
0: heißt,
1: Crimson Bloom.
0: Roxton liegt aktuell vorne, unser Stadion-Rockband aus Bayern. Geht es ja darum, dass die Band, die gewinnt, ihren Song im Radio hört. In diesem Fall wäre das dann Revival, im Fall von Crimson Bloom der sexy Song
1: Walk Away.
0: Walk Away, genau. Das musst du entscheiden auf StarFMD und in deiner StarFM-App. Crimson Bloom, ich würde es ihnen auch ein bisschen gönnen, das sind junge, engagierte Typen, aber der Stadionrock, der ist natürlich auch sehr catchy, ne?
1: Ja.
0: Was willst du machen?
1: Die Qual der Wahl.
0: Ja,
1: aber ey, egal,
0: da
1: wie
0: hast du uns wieder was ausgesucht hier.
1: Egal, wie es ausfallen wird, ich freue mich wahnsinnig. Morgen am Donnerstag 18:30 läuft eine der beiden Singles dann bei uns an der Rush Hour.
0: Und damit war es das noch nicht. Du kannst weiterhin als Nachwuchsband deine Single einreichen hier bei uns. Einfach die Rock Talents auf starfm.de besuchen in deiner StarFM-App. Dich bei A ein bisschen einschmeicheln und dann geht das schon.
1: Ich melde mich dann.
0: Melden Sie sich nicht. Wir melden uns.
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0: Stuff im Maximum Rock mit dem Song zu einem der bekanntesten Musikvideos der Welt. Die Beastie Boys mit Sabotage an deinem
1: Mittwoch.
0: Und was ist da aktuell los am Gipfel der Rockwelt?
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0: Rock im Park, Rock am Ring stehen an und die bringen ein DFB-Kooperations-Shirt raus. Das kannst du dann am Wochenende auf dem Festival kaufen. Nächste Woche wird es dann auch noch eine weiße Version geben, die es dann nur online gibt. Vor 2 Jahren gab es zur EM auch schon mal so ein Shirt. Bleiben wir bei Rock am Ring. Seit heute um 12 ist der Campingplatz von Rock am Ring geöffnet, zumindest im Outfield-Bereich. Experience, Racetrack, Rock'n'Roll und Utopia Stage Camping öffnen um 18 Uhr. Morgen früh ist es dann auch bei Rock im Park soweit. Da öffnen alle Campingplätze gleichzeitig um 9. Die Auslastung der einzelnen Campingplätze siehst du in der offiziellen App. Und damit sind wir beim Headliner Linkin Park. Die spielen heute nochmal vorm Festival das 2. Hamburg-Konzert. Aktuell gibt es sowohl für heute als auch für München nächste Woche noch ein paar Restkarten, mit etwas Glück sogar im Steh- bzw. Front-of-Stage-Bereich. Und da wir gerade bei Karten sind, für die Foo Fighters-Konzerte in München am 17. Juni und in Berlin am 1. Juli, wurden neue Ticketkontingente freigeschaltet. Zum Schluss haben die Toten Hosen noch was im Köcher. Die Band veröffentlicht morgen ein Musikvideo zur aktuellen Single Nur nach vorn. Und

0: Premiere ist morgen um 13 Uhr und laut der Band soll es ein sehr hochwertiges Video sein. Was anderes haben wir auch nicht erwartet.
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10: Mit Bianca Mikro und einer Redaktion für deinen Bergfest-Nachmittag. In Paris strebt der deutsche Tennisstar Alexander Zverev aktuell dem Gewinn seines ersten Grand-Slam-Turniers entgegen. Legende Boris Becker ist überzeugt, Zverev ist viel besser, als er ihn je gesehen habe. Also weitermachen, jetzt mit Maximum Rock von Rock im Park, Rock am Ring, Headliner Linkin Park, davon Faith No More. Und hier sind die Broilers, zurück zum Beton.

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0: von Maximum Rock, von Linkin Park, Castle of Glass, heute Abend live in Hamburg am Wochenende bei Rock am Ring, Rock im Park, Headliner, großartige Band, freuen wir uns sehr drauf. Und gestern war es so in der Staff im Redaktion, ey und ich haben unsere Organspendeausweise aus dem Portemonnaie rausgeholt, verglichen, seit wann ist deiner schon dabei? Ey, seit 2013, meiner seit 2012, also schon eine ganze Weile. Und dann kam die Frage auf, sag mal, kann man das nicht auch digital machen, so Papierkärtchen verliere ich ja immer. Und ja, das geht. Du kannst es digital machen im Organspenderegister. Da kannst du dich ab einem Mindestalter von 16 Jahren eintragen, dich online ausweisen können, solltest du auch, und dann geht das. Diese Erklärung kannst du jederzeit einsehen, ändern oder löschen. Samstag zum Beispiel wäre ein Anlass, sich einzutragen, denn da ist Tag der Organspende. Sabrina, du bist dafür, ne?
1: Oh ja, Leute, Organspende ist echt ein wichtiges Thema. Ich habe tatsächlich meinen damals auch direkt, glaube ich, noch 2004. Den habe ich inzwischen schon, glaube ich, zweimal erneuert. Aber seit 2004 trage ich einen mit mir rum. Wer was dagegen hat, bitte, dann widerspricht. Das ist ja auch okay, muss man auch gar nicht diskutieren. Ist alles fein. Jeder soll das entscheiden. Aber ja, einfach mal drüber nachdenken. Hornhautspende, auch ein Fakt, wird auch gern genommen. Und Haut ist ja auch nochmal so ein Ding. Es gibt so viele Brandverletzte, Säureverletzte, wie auch immer. Also ja, vielleicht doch mal ein bisschen reinlesen. Und wie gesagt, wer das sich überhaupt nicht vorstellen kann, das ist auch völlig okay. Aber es gibt viel zu wenige, die sich damit befassen.
0: Hast du recht, Sabrina. Samstag am Tag der Organspende wäre doch mal ein Anlass.

0: Star von Maximum Rock, Biffy Clyro, Many of Horror und die Schotten spielen Ende des Monats beim Bloodfest in Tschechien neben Youngblood, Primal Scream und Palais Royal. Biffy Clyro in deiner Star im Rush Hour. Der Sommer ist offiziell da und das bedeutet auch wieder...
1: Was hilft denn jetzt bei dem Wetter? Haben Sie irgendwie so einen Haushaltstipp?
2: Ach so, Bier in Masse.
0: Ja. Und das Star-FM-Bier, das kommt auch noch mit da oben drauf. Was mit einer spontanen Idee vor ein paar Wochen losgetreten wurde, das wird jetzt richtig konkret. Wolfi und Chris brauen mit der Brauerei Lemke zusammen ihr ganz eigenes Bier.
3: Lecker Bierchen und asozialer Vollrausch.
0: Und es geht voran, wie Kollege Thomas Franke in Erfahrung gebracht hat.
4: Was macht unser Star im Bier?
5: Das ist jetzt praktisch ziemlich weit fortgeschritten, denn wir waren in der letzten Woche da und haben Malz verkostet. Ja, denn es muss nicht nur der Hopfen ausgewählt werden, sondern auch der Malz. Auch der bringt ziemlich viel Sachen mit. Entweder manchmal ein bisschen karamellig, manchmal auch einfach nur so brotig. Ja, und wir haben uns für zwei Malzsorten entschieden. Einmal ein Basismalz, das ist der Wiener Malz. Ja, fand ich schon, klang schon geil. Und wir haben uns für ein Biskuitmalz entschieden, der ziemlich vom Geruch her ziemlich rausgestochen hat. Und da konnte ich mich dann durchsetzen beim Wolfi und habe gesagt, lass uns mal diesen Biskuitmalz reinmachen. Also Malz ist ebenfalls gewählt und jetzt heißt es, in der kommenden Woche wird der erste Testsud angesetzt.
0: Heißt in Chrissys Worten,
5: in 3 Wochen können wir das erste Mal dann zwickeln.
0: Frage ist, was fehlt noch?
5: Wir haben jetzt noch 3 Wochen Zeit und in diesen 3 Wochen wollen wir uns dann so ein bisschen auch endlich mal um den Namen kümmern. Da ist ja etliches mit reingekommen. Und wir müssen auch noch solche Sachen klären wie Dose oder Flasche, welches Design, Logo. Da kommen wir jetzt, das wird jetzt nochmal haarig.
0: Aber auch spannend, ne? Und du kannst nach wie vor deine Tipps abgeben und deine Vorschläge zum Star FM Bier. 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Wie soll es aussehen? 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

0: 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Ey, ist wieder mit im Studio und das heißt, es ist Zeit.
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2: Höchste Zeit zum Abstimmen.
0: Richtig.
2: Für die Rock Top 30 in der StarFM-App und auf StarFM.de. Wir machen bald den Ofen aus. Nee, Quatsch. Am Freitag 16:45 geht's ja wieder ab. Deine Rockcharts hier bei StarFM Maximum Rock. Und wir haben ja auch ein paar neue Singles in den Raum geworfen, beziehungsweise ins Voting geworfen. Was erzähle ich hier für einen Quatsch?
0: Unter anderem eben auch von einer Band, von der wir dachten, die gibt's gar nicht mehr.
2: Da haben uns der Greta Van Fleet echt einen Schock eingejagt, ne? Also vor 2 Wochen, glaube ich, war es, haben sie auf Instagram so ein Video gepostet mit den Highlights aus ihrer Bandkarriere, mit schönen Videos, nochmal mit Eindrücken von ihren Fans und dann einfach nur dieser kryptische Satz, danke für alles. Da fasst du dir an den Kopf und denkst dir erstmal, nein, das kann es jetzt nicht sein. Die Band löst sich auf. Oh mein Gott, Greta Van Fleet existiert nicht mehr.
0: Der Einzige, der sich gefreut hätte, ist Maximum Rocker Jürgen, der sie immer Greta Van Fleet
2: nennt. Naja, Geschmäcker sind ja unterschiedlich.
0: Eben.
2: Aber Greta Van Fleet haben sich nicht aufgelöst. Nein, sie existieren weiter.
0: Ich glaube, das war auch echt so ein Move, dass sie gesagt haben, so, jetzt machen wir die Fans richtig, richtig traurig, damit sie sehen, was sie an uns haben. Und dann stehen wir wieder auf und sind erfolgreicher denn je.
2: Ganz schöner Arschloch-Move, muss ich mal sagen.
0: Wenn es denn
2: also,
0: so war.
2: Erhobener Zeigefinger gegen Jake Kischka. Also, das geht ja gar nicht.
0: Nee. Aber wir wollen trotzdem dir natürlich die neue Single vorstellen, damit sie dann ordentlich gewotet wird.
2: Genau. Und Greta Van Fleet haben ja auch, bis auf Jürgen, viele, viele Fans von unseren Maximum Rockern. Deswegen Play Your Games. Das heißt die neue Single. Ich glaube, sie wird gut ankommen. Du kannst abstimmen dafür in der StarFM-App und auf StarFM.de. Und Bianca, wir hören mal rein.

alle guten Dinge, die du über ihn gehört hast, sind wahr. Und zu all dem sympathischen Kram über Keanu Reeves kannst du dir noch was Gutes von ihm anhören. Seine Musik. Der Hollywood-Star spielt Bass. Und das macht er am besten in seiner Band Dogstar. Im Sommer kommt Dogstar für ein paar Konzerte nach Deutschland. Kein Zufall, dass du sie jetzt auf deiner Star-FM-Playlist hörst. Die Band von Keanu Reeves. Dogstar.

0: Stuff und Maximum Rock, ach, und so süß, wie verliebt Keanu Reeves immer seine Frau Alexandra Grant anschaut. Die sind erst vor ein paar Tagen zusammen über einen roten Teppich geschlendert und er hat gesagt, es ist leicht, sie zu lieben. Ach, so, so schön. Und noch schöner ist, dass Keanu nicht nur Hollywood-Star ist und verliebt, sondern auch in einer Rockband spielt und die haben wir gerade gehört. Hier am Mittwoch in deiner Stuff im Rush Hour, Dogstar mit All In Now vom neuen Album, das erst letzten Freitag rausgekommen ist. Und du kannst für diese Single auch abstimmen, für unsere Stuff im Rock Top 30, All In Now, letzten Freitag auf Platz 20 gewesen. Und diesen Freitag geht's ab.
1: Helga! Helga! Nein, nein, warte, ich suche wirklich meine Freundin Helga!
2: Helga!
1: Oh Mann, ey, kapiert das nicht, ey!
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1: Ey, wo bist du, du dumme Wichserin? 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Ravioli!
0: Dieses Wochenende endlich Rock am Ring, Rock im Park mit Linkin Park als Headliner und da wird's auch wieder diverse Festivalsprüche geben.
3: 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Platz 3.
0: Der Klassiker Dosenbier macht schlau.
4: Es ist krass. Ey, du kriegst sofort, Alter. Vital, vitalisieren.
0: Gerne morgens um 8 als philosophischer Einstieg in den Tag genutzt, während man mit der ersten warmen Palette des Tages anstößt.
3: Platz 2.
0: Es ist 3.30 Uhr morgens. Das Infield hat gerade dicht gemacht. Die Masse strömt zurück auf den endlosen, völlig identisch aussehenden Zeltplatz. Man war nur mal kurz pinkeln und dann fällt er. Dieser eine Satz.
5: Hallo, ist noch jemand hier?
0: Tja, alle weg. Und du musst den Weg allein zurück ins Zelt finden.
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0: Der unangefochtene Festivalspruch seit den 80er Jahren.
6: Hey, ja.
0: Die Legende besagt, dass Ende der 80er Jahre ein sichtlich verwirrter Camper tagelang panisch nach seiner Freundin Helga suchte. Gefunden hat er sie nie, aber dafür ein Millionenpublikum.

0: dafür Maximum Rock, Kings of Leon, Waste a Moment. Und diesen Song mag ich so sehr wegen dieser Textzeile. Take your time and waste a moment. Oder nimm dir die Zeit und kontakte dich mit A hier bei Star von Maximum Rock, wenn du eine Nachwuchsband hast und du sagst, wir haben so einen geilen Song und der soll endlich mal im Radio laufen, dann ist A mit den Star von Rock Talents genau die richtige für dich. Und zwei Bands sind jetzt aktuell schon im Rennen und ja, die liefern sich einen heißen Kampf.
1: In der linken Ecke, Sexy Rock aus Krefeld von Crimson Bloom. Weit geöffnete Blousons gucken uns an, locken und der große Wunsch, damit groß rauszukommen.
2: Und wir haben in der rechten Ecke als Gegenpart Roxton.
3: So, herzlich Stadion Rock aus Bayern.
4: Es ist super.
3: Für meine lieben Maximum Rocker, jetzt ist es an euch, jetzt ist es an dir, deiner Stimme.
4: Du stürmst ab, noch ganz in letzter Sekunde, in letzter Instanz, in der StarFM-App und auf StarFM.de. Entweder für Roxton aus Oberbayern oder für Crimson Bloom aus Krefeld. Und morgen um 18.30 Uhr läuft die Single bei uns in der Rush Hour.
0: Und ich lach mich tot, wenn Crimson Bloom am Ende doch noch zack Roxton überholt. Das wäre doch geil.
4: Na?
0: Sexy Rock, 18.30 Uhr.
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0: Star von Maximum Rock, Pearl Jam, Given to Fly an deinem Werkfestabend. Und ich freue mich sehr, dass er nochmal da ist.
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0: Thomas mit dem legendären Album der Woche. Ja, einem Meilenstein der Rockgeschichte in Deutschland, denn es markiert den Abschied einer legendären Band.
2: Ja, es sieht wohl so aus, ne, dass die Toten Hosen wirklich ihr letztes Album rausgebracht haben. Zumindest, wenn man der Band jetzt Glauben schenken darf. Aber wenn man Campino so hört im Star FM Rock Talk und hört dir mal den ganzen Rock Talk an mit Burner in der Star FM auf dem starfm.de, der hat noch so viel zu erzählen, der hat noch so viel, auch gerade bei Schlechte Nachbarn bei dem Song, so viel, ich glaube, Wut im Bauch, auch auf politische Lage und so, dass ich mir denke, ich kann mir nicht denken, dass die jetzt einfach für den Rest der Zeit die Klappe halten. Ich glaube, das halten die nicht lange durch, aber mal gucken. Wir hatten schon viele Bands, die gesagt haben, wir hören jetzt auf und die sind wieder da, aber Stand jetzt, das ist das letzte Album und vielleicht ist es ja auch wirklich das letzte Album, denn er hat auch gesagt, ja, wir sind so ein bisschen müde natürlich und das merkt man auch, es sind ja 9 Jahre seit dem letzten regulären Album Laune der Natur vergangen bis zu dem Album.
3: Ja, diese 9 Jahre, die haben uns selber verwundert. Man muss zu unserer Entlastung sagen, dass dazwischen diese Corona-Phase war. Wir hatten Spaß, nebenbei so ein kleines Projekt zu machen, diese Mercy Beat Platte, wo wir also auch Coverversionen gespielt haben. Das war ein großer Spaß. Wir hatten kurz davor eine Unplugged-Platte vorbereitet, weil wir eigentlich auf Tournee gehen wollten zu dieser Zeit. Es ist also immer was los gewesen. Dann kam unsere 40-Jahres-Feier. Da war ein Album mit 5, 6, 9 Songs. Also es ist nicht so, dass wir jetzt 9 Jahre unsere Instrumente nicht angeguckt hätten oder so. Aber dass es dann für so einen größeren Schwung neuer Songs Zeit gebraucht hat, das ist uns zwar sehr stark erst später bewusst geworden, aber stand dann irgendwann an und jetzt haben wir 2 Jahre dann wirklich gewusst, was Sache ist und eigentlich auch seit 2 Jahren für uns geahnt, dass das so die letzte reguläre Scheibe werden könnte.
0: Wie das so ist, wenn man das dann auch ausspricht, ne? Ja. Jeder trägt den Gedanken in sich.
2: Ja, ich meine, hast du die Doku inzwischen mal gesehen?
0: Noch nicht, Thomas.
2: Wie gesagt, Campino hat ja am Ende, vergießt dann auch ein paar Tränchen. Ich glaube, das ist schon ein Schritt, ne? Aber wenn man das so realisiert. 16 Songs sind drauf auf dem regulären Album, auf dem Bonusalbum Alles muss raus, 25 Coversongs nochmal. Also ist ein reichhaltiger Abschied, sagen wir es mal so, in den wir jetzt wieder reinhören in Trink aus, wir müssen gehen ins Hauptalbum quasi, und zwar in den Song Nur nach vorne.

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